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1: Guten Morgen. Hoffe, Sie haben gut geschlafen. Kurz nach fünf, seit rund einer Stunde, läuft schon das WM-Match Südkorea gegen Tschechien. Doch statt mit Stadiongesang begleiten wir Sie mit stimmungsvoller Musik in den Tag. Gleich habe ich den zweiten Satz aus Johann Nepomuk Hummels Trompetenkonzert in E-Dur für Sie. Und jetzt die Nummer 7 aus Max Regers Mozart-Variationen.
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Der erste Satz aus Charles Everson, Concerto Nummer 9 hier bei Klassik Radio. Schönen guten Morgen. Ja, auch heute soll das Wetter oft durchwachsen werden. Die Schafskälte herrscht immer noch vor. Ist ja ein kühles, nasses Wetterphänomen, das statistisch fast jedes Jahr zwischen dem 4. und 20. Juni auftritt. Dann kommt die kalte Luft vom Nordatlantik nach Mitteleuropa. Darum wurden Schafe früher auch erst Ende Juni geschoren, damit die sozusagen nackten Tiere, vor allem die kleinen Lämmchen, nicht frieren und krank werden. Und daher kommt dann auch der Name. Zum Glück soll es am Wochenende wieder wärmer und teils sonnig werden, zumindest in einigen Regionen. Hier geht's jetzt weiter mit stimmungsvoller Filmmusik von Hans Zimmer, Chevalier de Son Créal aus dem Da Vinci Code.

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5: Kurz nach 17:30, schönen Freitagmorgen. Die ersten sind unterwegs zum Frühdienst, die anderen fiebern dem Ende der Nachtschicht entgegen. Egal in welcher Phase sie sich gerade befinden, wir sorgen für Wohlfühlatmosphäre. In dieser halben Stunde unter anderem mit dem Walzer »Wo die Zitronen blühen« von Johann Strauss Sohn, dem zweiten Satz aus Karl Maria von Webers Klarinettenkonzert Nummer 1 und jetzt Ludwig van Beethoven. Das ist der sanfte dritte Satz aus seiner 8. Sinfonie.
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0: Das Wiegenlied für Cello und Klavier von Franz Schubert hier bei Klassikradio. Schönen guten Morgen. Ja, heute starten manche nicht nur ins Wochenende, sondern direkt in ein neues Lebensjahr. So wie Schauspielerin Nora Tschirner. Sie wird heute 45 Jahre alt. Ich glaube, ich habe sie das erste Mal als Teenager in der Serie Sternenfänger gesehen. Und seitdem hat sie in unglaublich vielen Kinohits mitgespielt. Zuletzt in No Hit Wonder und war 8 Jahre lang Tatortkommissarin. Und was ich ganz besonders beeindruckend finde, sie spricht auch ganz offen über sensible Themen wie Depressionen und macht so vielen, vielen Menschen Mut. Und natürlich sind wir ein bisschen sehr stolz darauf, dass sie uns gerne hört.
1: Wir sind auch tatsächlich, also Klassikradio Totalhörer bei uns.
0: Also, herzlichen Glückwunsch und alles, alles liebe Nora Tschirner und natürlich allen Hörerinnen und Hörern, die heute ebenfalls Geburtstag feiern. Das Ständchen kommt jetzt von Johann Sebastian Bach. Das ist der siebte Satz aus seiner Orchestersuite Nummer 1.

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1: Im Studio Anna Löwer. Guten Morgen. Mexiko gewinnt Eröffnungsspiel der Fußball-WM. Verschärfte Asylregeln in der EU. Der Ball rollt bei der Fußball-WM in Nordamerika. Mexiko hat das Eröffnungsspiel gewonnen. Der Co-Gastgeber setzte sich mit 2:0 gegen Südafrika durch. Vor der Partie gab es eine bunte Show im Aztekenstadion in Mexiko-Stadt. Mit dabei internationale Musikstars, darunter Popstar Shakira. Überschattet wurde der WM-Start von Ausschreitungen vor dem Stadion. Es kam zu Zusammenstößen zwischen Demonstranten und der Polizei. Deutschland steigt am Sonntag ins Turnier ein. Da geht's dann gegen Curaçao. In der EU gelten ab heute verschärfte Asylregeln. Unter anderem sollen Asylverfahren schon an den Außengrenzen durchgeführt werden, an denen Schutzsuchende zuerst ankommen. Menschen mit geringen Aussichten auf Asyl sollen dort festgehalten und bei einem negativen Bescheid letztendlich wieder abgeschoben werden. Im Bundestag geht es heute erstmals um die umstrittene Reform der gesetzlichen Krankenkassen. Der Entwurf von Gesundheitsministerin Wagen sieht unter anderem vor, dass Patienten mehr bei Medikamenten zuzahlen sollen. Außerdem wird über die Reform des Heizungsgesetzes beraten.
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2: Schönen guten Morgen. Kurz nach 6 und damit Zeit für einen Ihrer absoluten Lieblingshits der Klassikradio Hall of Fame. Hier ist Ihre Nummer 8, die Morgenstimmung aus Edward Griegs Beginnsuite. Es folgt die fröhliche Nummer 2 aus Mozarts drei deutschen Tänzen.
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0: Das Menuett aus Georg Friedrich Händels Oper Berenice hier bei Klassikradio. Schönen Freitagmorgen Ihnen. Freuen Sie sich gleich auf zwei wunderbare Klassik-Hits. Zum einen den dritten Satz aus der Sinfonie Lobgesang von Felix Mendelssohn Bartholdy. Und davor The Lark Ascending von Ray Vaughan Williams fängt die frische, ruhige Morgenstimmung perfekt musikalisch ein. In rund einer Minute für Sie.
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2: Guten Morgen, ich bin Benjamin Elsner von den evangelischen Kirchen. Die höchste Zahl seit 44 Jahren, titelt die Menschenrechtsorganisation Amnesty International und veröffentlicht den neuen Höchststand an Hinrichtungen weltweit. Über 2700 Menschen wurden weltweit im vergangenen Jahr hingerichtet, wobei die Dunkelziffer wohl weit darüber liegen dürfte, da China zum Beispiel die Todesstrafe als Staatsgeheimnis nicht öffentlich macht. Amnesty geht aber davon aus, dass Tausende jedes Jahr in China hingerichtet werden. Spitzenreiter sind außerdem noch der Iran und auch Saudi-Arabien. Alles Staaten, die die Todesstrafe gezielt einsetzen, um ihre Macht zu sichern. Aber mal davon abgesehen, kann es überhaupt ein Verbrechen geben, das das Recht auf Weiterleben verwirkt? Gott ist da, zumindest uns Menschen gegenüber, eindeutig. Du sollst nicht töten, hat er bereits Mose auf eine Steintafel hämmern lassen. Warum? Naja, vielleicht, um uns diese herausfordernde Frage abzunehmen. Vielleicht aber auch, weil oft ein Restzweifel nicht ausgeräumt werden kann. Die Anzahl an Fehlurteilen ist erschreckend hoch. Und ich glaube, es steht uns auch nicht zu, ein so endgültiges Urteil zu fällen. Das liegt, wenn überhaupt, bei Gott. Aber von ihm lese ich, dass er es nicht so mit bestrafen hat. Er versucht stattdessen, echte Neuanfänge möglich zu machen.
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10: Kurz nach 6:30, guten Morgen. Für viele der letzte der Woche, an dem sie früh aufstehen und zur Arbeit müssen. Da startet man doch direkt beschwingter in den Tag. Vor allem in Begleitung von Leonard Bernstein. Das ist der Walzer aus seinem Divertimento für Orchester. Bringt Rückenwind für den Endspurt.
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Lebendig geht es in diesem Freitag mit dem Allegro in G-Dur von Josef Ekdorf Jocko. Schönen guten Morgen. An diesem Wochenende wird es ernst für zwei der drei Länder im Klassikradioland. Die ersten WM-Spiele stehen an. Zuerst spielt am Samstag die Schweiz gegen Katar. Anpfiff ist um 21 Uhr. Und am Sonntag tritt dann die deutsche Nationalelf gegen Curaçao ab 19 Uhr an. Vielleicht haben Sie schon Ihr persönliches Public Viewing mit Freunden oder Familie geplant. Wir trainieren jetzt schon mal Ruhe und Gelassenheit, auch bei spannenden Spielverläufen, mit dem ersten Satz aus Francesco Petrinis Sinfonie für Harfe und Orchester Nummer 3.

Die Sizilien aus Gabriel Fauré's Oper Pelias et Mélisande hier bei Klassik Radio. Schönen guten Morgen. Große Vorfreude herrscht in Hannover, denn dorthin kommt am Sonntag Oscar-Preisträgerin Rachel Portman, eine der bedeutendsten Filmkomponistinnen der Welt. Dabei kann man nicht nur ihre Musik genießen, gespielt von den Brüdern Nils und Niklas Liepe, sondern sie auch von einer ganz persönlichen Seite kennenlernen. Im Gespräch mit ihrer Verlegerin gibt sie ganz besondere Einblicke in ihr Schaffen. Wir haben sie gefragt, ob sie vielleicht einen Rat für junge Komponistinnen hat. Ja, natürlich. Lasst euch nicht entmutigen. Ich denke, viele Frauen glauben, sie müssten besonders hart arbeiten und beweisen, dass sie genauso gut wie Männer sind. Mein Rat ist, das müsst ihr nicht tun. Konzentriert euch einfach auf den Fakt, dass ihr Komponistinnen seid. Die Frauen müssen einfach bei ihrer Entschlossenheit und ihrem Selbstvertrauen bleiben und es einfach tun. Mutmachende Worte von Rachel Portman und hier ihre Musik zum Titelabspann von Gottes Werk und Teufels Beitrag.

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9: Wissen Sie, was eine unausgesprochene Wahrheit ist? 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Also zum Beispiel, wer hat die meisten Küchen an einem Standort? 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Ja, sehen Sie, man muss gar nichts mehr sagen. Ne? Wir denken alle an den gleichen.
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11: Im Studio Anna Löwer. Guten Morgen. Fußball-Weltmeisterschaft hat begonnen. Bundesrat berät über elektronische Fußfessel. Das Warten für Fußballfans hat ein Ende. Die WM in Nordamerika ist offiziell eröffnet. Zum Start hat Co-Gastgeber Mexiko mit 2:0 gegen Südafrika gewonnen. Danach setzte sich Südkorea mit 2:1 gegen Tschechien durch. Die größte WM in der Geschichte war am Abend mit einer großen Feier im Aztekenstadion in Mexiko-Stadt eröffnet worden. Zehntausende Fans feierten ausgelassen. Vor dem Stadion kam es aber auch zu Zusammenstößen zwischen Demonstranten und der Polizei. Im Bundesrat geht es heute um einen besseren Schutz vor häuslicher Gewalt. Die Länder entscheiden darüber, ob künftig elektronische Fußfesseln zum Einsatz kommen. Außerdem sollen Apotheken mehr Geld für Notdienste gerade in ländlichen Regionen bekommen. Damit soll die Versorgung mit Medikamenten abgesichert werden. Die EU will weniger Asylsuchende und verschärft deswegen ab heute die Regeln. Asylverfahren sollen jetzt direkt an den EU-Außengrenzen durchgeführt werden, an denen Schutzsuchende ankommen. Wer keine guten Aussichten auf Asyl hat, soll festgehalten und bei Ablehnung direkt wieder abgeschoben werden.
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12: Schönen guten Morgen und gestern geschaut, Fußball-Weltmeisterschaft. Ja, beim Thema Fußball, ich weiß, da gehen die Meinungen auseinander, können wir gleich meinetwegen miteinander erörtern. Aber jetzt, da sind wir uns einig, genießen wir erstmal die Klassik am Morgen, kurz nach 7. Hier kommt Dvorak mit seinem herrlichen Lied an dem Mond.
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Mozart mit dem dritten Satz aus seiner Jupiter-Sinfonie. In einen guten Start in diesen Freitag. Das Wochenende kann kommen und ja, die WM ist ja auch schon gekommen. Seit gestern rollt da wieder der Ball und ich glaube, bei einer Fußball-Weltmeisterschaft, da gibt es immer so zwei Arten von Menschen. Hat jetzt auch eine Umfrage ergeben, denn nur etwas ein Drittel der Menschen in Deutschland zum Beispiel, für die ist so richtig WM-Fieber angesagt, kennt den Spielplan auswendig und fiebert mit bei jedem Spiel. Die anderen zwei Drittel, die sagen, naja, wenn es spannend wird, dann schaue ich vielleicht mal rein. Aber ansonsten verfolgen die eher nicht so die Fußball-Weltmeisterschaft. Also ich kann sagen, ich gehöre definitiv zur ersten Gruppe. Ich bin schon sehr gespannt, wie die Spiele ausgehen werden. Und natürlich auch der deutschen Mannschaft werden wir natürlich am Sonntag schauen. Und das ist Georg Friedrich Händel, der erste Satz aus seinem Hafenkonzert Nummer 6.

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Joe Sibelius mit dem Tanz der Nymphen. Guten Morgen mit Klassik Radio. Ich gebe es ganz ehrlich zu, also ich bin froh, wenn ich zweimal die Woche vielleicht die Sportschuhe schnüren kann, um ein bisschen zu laufen. Joyce Hübner, die hat allerdings das Laufen auf ein ganz anderes Level gehoben. Joyce Hübner, Extremläuferin, ist nämlich 376 Tage lang jeden Tag einen Marathon gelaufen und hat damit einen ganz, ganz neuen Weltrekord aufgestellt. Also ich finde, da wirkt die kleine Joggingrunde am Morgen vor der Arbeit plötzlich ganz entspannt. Finden Sie nicht auch? Und vielleicht haben Sie sich vorgenommen, eine Runde zu drehen. Dann drehen Sie die ganz einfach mit den Knöpfen im Ohr und der Musik hier bei Klassikradio. Johannes Brahms mit seinen Haydn-Variationen zum Beispiel.

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12: Guten Morgen, rein geht's in den neuen Tag. Ist ja schon 7:30, ne? Die einen können vielleicht zu Hause alle noch genießen diesen Morgen. Sind gerade erst aufgestanden. Andere sind jetzt unterwegs, stehen vielleicht auch schon wieder im Stau. Also egal, was sie machen, ich wünsche ihnen die nötige Gelassenheit. Und die geben wir ihnen sicherlich auch mit seiner Musik. Ottorino Respighi.
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Johann Sebastian Bach war das, der erste Satz aus seinem Cembalo-Konzert. Der Opus-Klassik, den kennen Sie, da ist ja sowas wie der deutsche Oscar für die klassische Musik. Und offenbar war die Konkurrenz in diesem Jahr besonders groß, denn für die diesjährige Preisverleihung, da gab es insgesamt 680 Einreichungen. Noch nie zuvor gab es so viele Einreichungen. Und die Nominierten stehen jetzt dann fest und wir sind schon ganz gespannt, wer da im Herbst welchen Preis abräumen wird. Wir halten Sie auf jeden Fall auf dem Laufenden. Aber ich finde, allein die Rekordzahl zeigt doch eigentlich etwas Schönes, nämlich die Welt der klassischen Musik ist lebendig und voller neuer, großartiger Künstler. Und deswegen macht uns die auch so viel Spaß, die Klassik. Johann Baptist van Hall ist das, der zweite Satz seiner Sinfonie in D-Dur.

Frédéric Chopin, Nocturne Nummer 1. Und damit einen schönen guten Morgen. Es geht Richtung Wochenende, können wir ein bisschen durchatmen. Und ich hoffe natürlich, Sie haben auch gut geschlafen. Ist ja keine Selbstverständlichkeit mehr. Viele Menschen kennen das ja. Man ist eigentlich müde, liegt im Bett und plötzlich fängt so der Kopf an zu arbeiten. Noch schnell über morgen nachdenken, die Einkaufsliste und so weiter und so fort. Oder das Gespräch von gestern. Und jetzt hat auch eine neue Untersuchung vom Robert-Koch-Institut gezeigt, mehr als jeder dritte Mensch in Deutschland hat regelmäßig eben mit Schlafproblemen zu kämpfen und die Zahl scheint in den vergangenen Jahren sogar noch gestiegen zu sein. Umso wichtiger für uns alle wahrscheinlich so diese kleinen Momente, in denen man dann wirklich mal abschalten kann, so ein bisschen Ruhe und ein paar tiefe Atemzüge machen und vielleicht auch in der Nacht oder am Abend denken, naja, die Probleme, die kann ich in der Nacht sowieso nicht lösen, kann ich mich erst am nächsten Tag dann drum kümmern. Und wir starten jetzt in diesen neuen Tag, in diesem Freitag. Und das machen wir mit der Musik von John Williams. Schönste Filmmusik aus Schindlers Liste.

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12: Im Studio Anna Löwer. Guten Morgen. Fußball-Weltmeisterschaft hat begonnen. Verschärfte Asylregeln in der EU. Jetzt ist es soweit, die Fußball-WM in Nordamerika ist gestartet. Los ging es mit einer großen Eröffnungsfeier im Aztekenstadion in Mexiko-Stadt, unter anderem mit Popstar Shakira. Im Eröffnungsspiel setzte sich dann Co-Gastgeber Mexiko mit 2:0 gegen Südafrika durch. Danach gewann dann noch Südkorea mit 2:1 gegen Tschechien. Für Deutschland geht es dann am Sonntag los. Gegner im Auftaktspiel ist WM-Neuling Curaçao. In der EU gelten ab heute verschärfte Asylregeln. Unter anderem sollen Asylverfahren schon an den Außengrenzen durchgeführt werden, an denen Schutzsuchende zuerst ankommen. Menschen mit geringen Aussichten auf Asyl sollen dort festgehalten und bei einem negativen Bescheid letztendlich wieder abgeschoben werden. Im Bundestag geht es heute erstmals um die umstrittene Reform der gesetzlichen Krankenkassen. Der Entwurf von Gesundheitsministerin Wagen sieht unter anderem vor, dass Patienten mehr bei Medikamenten zuzahlen sollen. Außerdem wird über die Reform des Heizungsgesetzes beraten.
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13: Schönen guten Morgen. Es ist Freitag und ist Ihnen das aufgefallen? In dieser Woche, ausnahmsweise im Mai, hatten wir jede Menge Feiertage. Aber jetzt im Juni, in dieser Woche, nicht einen freien Tag gehabt. Also zumindest in dieser Woche. Kein Brückentag, keine Ferien. Trotzdem lassen Sie uns diesen Morgen genießen. Und das machen wir mit der Gymnopädie von Erik Satie.
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Franz Schubert war das, der zweite Satz aus seiner Symphonie in D-Dur. Rein geht es in diesen Freitagmorgen. Schönen guten Morgen, kurz nach 8 und wir freuen uns aufs Wochenende. Planungen, vielleicht eine Fahrradtour machen. Das Fahrrad spielt ja auch in der Klassik eine sehr große Rolle. Denken wir mal an Johann Strauss, hat damals sogar die erste Komposition geschrieben, die dem Fahrrad gewidmet war. Edward Elgar, also der ist von morgens bis abends Fahrrad gefahren, hat seinem Drahtesel sogar den Namen Mr. Phoebus gegeben. Dann gab es den Grammy-nominierten Musiker Manu de Lago, der hat seine Konzerte gleich zweimal mit einer Fahrradtour durch ganz Europa verbunden. Nur einer, der ist immer gerne nur zu Fuß unterwegs gewesen in der Natur, und das ist Ludwig van Beethoven. Und jetzt genießen wir den ersten Satz seiner Mondscheinsonate.

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Seine Kindheitserinnerungen waren das von Edward Elgar hier bei Klassikradio. Guten Morgen. Wenn man an Leipzig denkt, also da denke ich natürlich sofort auch an die Musik, an Bach, an das Gewandhausorchester. Große Tradition natürlich und gleichzeitig auch eine unglaubliche lebendige Musikszene. Und genau dieses musikalische Erbe möchte die Stadt jetzt auch offiziell so ein bisschen sichtbar machen. Leipzig hat sich nämlich als UNESCO City of Music beworben. Also ich finde, das ist längst überfällig. Wir sind auf jeden Fall gespannt, ob das tatsächlich klappt. Aber ich denke mal, das wird klappen. Und dann wird Leipzig UNESCO City of Music. Und vom bekanntesten Gesicht der Stadt bekommen wir jetzt auch die Musik, nämlich Johann Sebastian Bach. Sei Lob und Preis mit Ehren.

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14: Guten Morgen, jetzt noch mal einen kurzen Anlauf nehmen. Dann sind wir mittendrin im Wochenende. Ich hoffe, Sie können sich dann auch frei nehmen. Und an dieser Stelle mal alle Grüße für die, die da wieder die Stellung halten müssen. Also können sich drauf verlassen. Klassikradio immer an der Seite mit schönster Klassik, ob Sie entspannen oder ob Sie arbeiten. Jetzt zum Beispiel die schönste Klassik von Christoph Willibald Gluck. Schönen guten Morgen.
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Die Miniaturen waren das von John Rutter. Schönen guten Morgen. Ist ja schon der 12. Juni 2026. Haben wir richtig Halbzeit. Also das erste halbe Jahr ist schon vorbei. Vielleicht auch schon mal Zeit, sich Gedanken über Silvester zu machen. Also die Schweizer tun das tatsächlich, unsere Hörer in der Schweiz. Denn beim Thema Feuerwerk, da gehen die Meinungen, das wissen wir, immer ziemlich auseinander. Die einen freuen sich jedes Jahr drauf, die anderen, die würden am liebsten ganz darauf verzichten. Und in der Schweiz, da hat man jetzt eine Entscheidung getroffen. Dort soll es künftig ein Verbot für private Böller geben. Ich denke mal, Mozart hätte das auch gefallen. Wir wissen ja, Mozart war extrem tierlieb, hatte selbst einen Vogel und auch eine Katze. Und wir hören jetzt von ihm das Hornkonzert in D-Dur hier bei Klassikradio. Der zweite Satz.

Max Reger war das mit dem Thema von Mozart. Hier bei Klassikradio, kurz vor neun. Naja, ich denke mal, gefrühstückt haben die meisten schon. Was für ein Brötchentyp sind Sie? Mögen Sie Sauerteig zum Beispiel? Also, wer seinen Sauerteigstarter hegt und pflegt, der kennt vielleicht das Problem. Was macht man eigentlich damit, wenn man selbst in den Urlaub fährt? Ein Bäcker in Kiel hat dafür jetzt scheinbar eine Lösung gefunden. Der hat ein regelrechtes Sauerteig-Hotel, eine Pension eröffnet, kann man auch sagen. Dort können nämlich Hobbybäcker jetzt ihren Starter abgeben, damit er während des Urlaubs weiter versorgt wird und nicht verkümmert. Also ich finde das schon eine lustige Vorstellung, dass es irgendwo Sauerteig-Pensionen mittlerweile gibt. Ein Hotel für den Teig. Sehr sympathisch. Lassen Sie sich Ihr Frühstück schmecken, wenn Sie gerade noch beim Frühstücken sind. Und das am besten jetzt mit der Musik von Jean-Philippe Rameau. Hier kommt The Arts and the Hours.

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9: Im Studio Anna Löwer. Guten Morgen. Fußball-Weltmeisterschaft hat begonnen. Bundesrat berät über elektronische Fußfessel. Das Warten für Fußballfans hat ein Ende. Die WM in Nordamerika ist offiziell eröffnet. Zum Start hat Co-Gastgeber Mexiko mit 2:0 gegen Südafrika gewonnen. Danach setzte sich Südkorea mit 2:1 gegen Tschechien durch. Die größte WM in der Geschichte war am Abend mit einer großen Feier im Aztekenstadion in Mexiko-Stadt eröffnet worden. Zehntausende Fans feierten ausgelassen. Vor dem Stadion kam es aber auch zu Zusammenstößen zwischen Demonstranten und der Polizei. Im Bundesrat geht es heute um einen besseren Schutz vor häuslicher Gewalt. Die Länder entscheiden darüber, ob künftig elektronische Fußfesseln zum Einsatz kommen. Außerdem sollen Apotheken mehr Geld für Notdienste gerade in ländlichen Regionen bekommen. Damit soll die Versorgung mit Medikamenten abgesichert werden. Die EU will weniger Asylsuchende und verschärft deswegen ab heute die Regeln. Asylverfahren sollen jetzt direkt an den EU-Außengrenzen durchgeführt werden, an denen Schutzsuchende ankommen. Wer keine guten Aussichten auf Asyl hat, soll festgehalten und bei Ablehnung direkt wieder abgeschoben werden.
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10: An dem Morgen haben wir langsam sicher hinter uns gelassen. Jetzt geht's in den Vormittag und vor dem Wochenende starten wir natürlich wieder, wie Sie es gewohnt sind, mit 5:09, den 5 starken Stücken, ausgewählt von unserer Musikredaktion. Heute wird's ein bisschen tierisch an diesem Freitag. Unser Motto, die schönsten Tierporträts der klassischen Musik. Also Komponisten waren ja auch immer schöne, gute Tierbeobachter, haben nicht nur Gefühle und Landschaften verwandelt, sondern eben auch andere Geschöpfe zum Klingen gebracht. Und da sind wir beim echten Klassiker gleich an diesem Vormittag. Schwansee von Tschaikowski, voller Eleganz und Anmut. Da lassen wir die Schwäne tanzen. Naja, und danach, da wird es richtig lebendig verspielt mit der berühmten Forelle von Franz Schubert. Basiert ja auf einem Gedicht über einen munteren Fisch so im klaren Wasser. Und die flinken Klavierfiguren, die lassen gleich diese Forelle förmlich durchs Bachbett springen. Also lauschen wir den Tieren der Klassik, die uns heute wirklich einiges zu erzählen haben.
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Verbreitet doch gleich gute Laune an diesem Freitagvormittag. Das war die Forelle von Franz Schubert. Unsere schönsten 5 Tierporträts hier bei Klassik gerade in diesem Vormittag. Und vielleicht hören ja Ihre Haustiere auch mit. Ich weiß es nicht. Der Hund auf dem Teppich, die Katze auf der Fensterbank oder der Wellensittich im Takt, wer weiß. Und ich denke mal, der Wellensittich, der würde sich jetzt auch bestimmt über diese gefiederten Freude mehr oder minder auch erfreuen. Nämlich Ottorino Respighi und seine Vögelsuite. Hören wir gleich die Taube daraus. Und dann kommt einer der charmantesten Schildkröten der Musikgeschichte, besser gesagt davor. Die Schildkröte nämlich aus dem Karneval der Tiere von Camille Saint-Saëns. Der hatte nämlich bei seiner Schildkröte wirklich herrlichen Sinn für Humor. Er nahm den rasanten Cancan aus Offenbachs Orpheus und Eurydike in der Unterwelt und spielte ihn einfach im Schneckentempo, den Orpheus in der Unterwelt, den Cancan. Aus wild tanzenden Beinen wurden dann plötzlich ganz gemütliche Schildkrötenschritte. Also Sie merken, die Tierwelt der Klassik hat nicht nur Klang, die hat auch jede Menge Humor.

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Die schönsten Tierporträts der Klassik an diesem Freitagvormittag hier bei Klassik Radio bei 5 nach 9. 4 Tiere haben wir jetzt schon musikalisch porträtiert und jetzt eines, das wahrscheinlich viele von uns als Kinder in die Welt überhaupt der Klassik eingeführt hat, nämlich Peter und der Wolf von Prokofjew. Schrieb ja Peter und der Wolf, um Kindern die Instrumente eines Orchesters näher zu bringen. Also jede Figur hat ja da so ihr eigenes Instrument. Die Ente wird von der Oboe dargestellt, die Katze von der Klarinette, die Vögel von der Flöte und der Wolf, der bekommt gleich drei Hörner. Kein Wunder, dass er immer so eindrucksvoll klingt. Und mich hat dieses Stück tatsächlich damals als Kind zur Klassik geführt. Habe ich eine Platte bekommen von meiner Mutter. Und vielleicht ging es Ihnen ähnlich, denn manchmal braucht es ja nur eine Geschichte, einen Wolf und einen mutigen kleinen Peter, um dann die Liebe zur Musik eigentlich fürs Leben zu entdecken.

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17: Durch den Vormittag hier bei Klassikradio. Wir begleiten Sie natürlich immer wieder gerne und ich hoffe, Sie haben gestern nicht allzu lange gesorgt. Sie wissen ja, gestern Fußball-Weltmeisterschaft, Eröffnungsparty. Wie waren so die Reaktionen? Werden wir gleich mal drauf schauen. Aber jetzt erstmal feiern wir nicht den Fußball, sondern Händel mit der Feuerwerksmusik und davor die Pictures.
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Das war Händel mit seiner Feuerwerksmusik. Ab jetzt rollt nur noch der Ball die nächsten Wochen, das sage ich Ihnen. Die größte Fußballweltmeisterschaft aller Zeiten hat er gestern begonnen und der Gastgeber aus Mexiko dürfte gleich den ersten großen Jubel gefahren haben, nämlich 2:0 gegen Südafrika. Da freut sich auch unser Star-Tenor Rolando Villazón, ist er Mexikaner, hat bestimmt gejubelt. Können Sie heute hören wieder ab 19 Uhr. Und die TV-Experten, die haben sich ja weniger euphorisch da geäußert gestern. Die rechneten nach dem Schlusspfiff ziemlich gnadenlos mit der Qualität des Spiels ab. Aber ich finde, da darf man nicht zu hart ins Gericht gehen. Also das Eröffnungsspiel einer WM ist ja meistens immer so das nervöseste Spiel überhaupt. Der Druck ist ja riesig, Millionen schauen zu und manchmal gewinnt deshalb eher so die Vorsicht als die fußballerische Brillanz. Eine Weltmeisterschaft, die lebt ja nicht nur vor Traumtoren, die lebt auch, wie ich finde, immer vor Vorfreude. Diskussionen in der Arbeit am Kaffeeautomaten wird heute auch geredet und die Prognose, das sage ich immer, wartet's ab, das Turnier nimmt bestimmt nochmal so richtig Fahrt auf. Also freuen wir uns, die WM ist eröffnet und dann freuen wir uns natürlich auch auf das Spiel am Sonntag. Dann ist die deutsche Nationalmannschaft gefordert. Und hier kommt die schottische, nicht Nationalmannschaft, sondern Fantasie von Max Bruch und davor das Trompetenkonzert von Johann Baptist Georg Neruda.

0: schottische Fantasie von Max Bruch. Es gibt da einen Kinofilm, der ist gestern angelaufen, auf den freue ich mich. Den müssen wir anschauen. Er hat uns mit E.T. zum Weinen gebracht, den Blick zum Sternenhimmel verändert und jetzt gibt es den neuesten Film von Steven Spielberg. Wieder ein Alien-Film, Disclosure Day, der Tag der Wahrheit, stellt eine für mich spannende Frage. Was wäre eigentlich, wenn wir plötzlich wüssten, dass wir nicht alleine im Universum sind? Würde uns das Hoffnung geben oder Angst machen? Eigentlich geht es ja nicht um die Außerirdischen, auch nicht in diesem Film, sondern um Vertrauen, Wahrheit und die Frage, wem wir in einer Welt voller Informationen überhaupt noch glauben können.
1: Die Menschen haben ein Recht auf die Wahrheit.
2: This is a story about us. All of us.
3: Guten Morgen, Kansas City.
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0: Die Musik stammt natürlich wieder, wie kann es anders sein, von John Williams. Sobald wir den Soundtrack haben, werden Sie den hören hier bei Klassik Radio. Und vielleicht ist das auch die eigentliche Botschaft dieses Films. Nicht die Frage, ob es da draußen Lebens gibt, ist die spannende, sondern wie wir Menschen miteinander umgehen, wenn unsere Gewissheit plötzlich so ein bisschen ins Wanken gerät. Und hier eben sein erster Außerirdischer von Steven Spielberg. Das Flying Theme von E.T.

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7: Im Studio Anna Löwer. Guten Tag. SpaceX geht heute an die Börse. Verschärfte Asylregeln in der EU. Es soll der größte Börsengang der Geschichte werden. Ab heute wird Elon Musks Raumfahrtunternehmen SpaceX an der Börse gehandelt. Aktien sollen zunächst für 135 Dollar das Stück ausgegeben werden. Experten mahnen, dass die Bewertung von SpaceX gerade zum Start zu hoch ausfallen könnte, auch wegen des Mythos rund um Musk. Finanzökonom Hans-Peter Burghof sagte uns, zwischen dem, was das Unternehmen heute darstellt und der Bewertung, die wir haben, liegen Welten. In der EU gelten ab heute verschärfte Asylregeln. Unter anderem sollen Asylverfahren schon an den Außengrenzen durchgeführt werden, an denen Schutzsuchende zuerst ankommen. Menschen mit geringen Aussichten auf Asyl sollen dort festgehalten und bei einem negativen Bescheid letztendlich wieder abgeschoben werden. Jetzt ist es soweit, die Fußball-WM in Nordamerika ist gestartet. Los ging es mit einer großen Eröffnungsfeier im Aztekenstadion in Mexiko-Stadt. Im Eröffnungsspiel setzte sich Mexiko mit 2:0 gegen Südafrika durch. Danach gewann dann noch Südkorea mit 2:1 gegen Tschechien.
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8: Ja, da braucht man keine Statistik. Also Freitag ist einer der Lieblingstage, klare Sache, weil die Aussicht haben wir doch aufs Wochenende. Also gute Laune garantiert. Jetzt auch schon am Freitagvormittag, finde ich. Und das unterstützen wir mit der Oboe Reinaldo Hahn und Acloris. Herrlich, wie sie klingt. Und davor die Sinfonie Nummer 3 von Johannes Brahms.
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0: Klassiker für die Ewigkeit, Chloris. Sag mal, eine Schauspielerin, ich bewundere sie. Man merkt bei ihr sofort, sie hat Humor, sie ist schlagfertig und hat so ihre ganz eigene Art. Schaue ich wirklich sehr, sehr gerne im Fernsehen und auch im Kino. Nora Tschirner, sie wird heute 45 Jahre alt. Denkt man natürlich an Film zum Beispiel Kleinohrhasen oder ihre Rolle als Ermittlerin im Tatort. Aber Nora Tschirner ist ja auch jemand, der Haltung zeigt, also sich gesellschaftlich engagiert und dabei immer angenehm uneitel geblieben ist. Ihre Karriere begonnen hat damals ja auch als Moderatorin beim Musiksender MTV. Und von dort ging es dann eben auf die Kinoleinwand. Inzwischen gehört sie für mich zu den wirklich besten, beliebtesten Schauspielerinnen im Klassikradioland. Und das Schönste aus unserer Sicht ist, sie hat mal verraten, ja, dass sie auch ganz gerne Klassikradio hört.
1: Wir sind auch tatsächlich, also Klassikradio total Hörer bei uns.
0: Das freut uns. Vielleicht hört sie uns gerade zu. Also das gesamte Team von Klassikradio, herzlichen Glückwunsch zum 45. liebe Nora.

0: mit ganz großen Opern, La Traviata von Verdi. Wenn Sie Filmmusik lieben, ja, dann hätte ich vielleicht einen Tipp für Sie am Sonntag. Wirklich ein Ereignis für alle Filmmusikfans. Rachel Portman gibt da nämlich ihr erstes Konzert in Deutschland. Lange mussten wir warten, und zwar in Hannover. Die Oscar-Preisträgerin, die spricht da über ihr Leben, ihre Musik, Geschichten hinter den Kompositionen natürlich. Und Rachel Portman schrieb ja wirklich Filmgeschichte. Das war damals 1997, da war sie die erste Frau überhaupt, die einen Oscar für die beste Filmmusik gewonnen hat. Und Violinist Niklas Liepe, der wird am Sonntag sie live auf der Bühne dann auch begleiten, haben wir mal gefragt, wie ist sie denn so?
1: Also es ist eine unfassbar warmherzige, nette, höfliche, offenherzige und tolle Person und es hat direkt funktioniert. Es ist ja manchmal so, man trifft einen Menschen und man hat direkt eine Verbindung oder es ist so ein bisschen kompliziert und bei uns irgendwie haben wir uns direkt wohlgefühlt und haben auch direkt die Musik so verstanden, wie wir das beide auch wollen und es war eine ganz tolle, super schöne Begegnung.
0: Ja, haben wir ein Album gemacht gemeinsam und werden dann jetzt am Sonntag gemeinsam auf der Bühne sein. Also das wird wirklich etwas ganz Besonderes werden und sie muss ja nicht laut sein, die Rachel Portman mit ihrer Musik. Also ihre Melodien, die erzählen immer so mit Wärme, Eleganz und einer großen Portion Menschlichkeit. Also freuen wir uns auf diesen ganz besonderen Abend am Sonntag in Hannover. Und wenn Sie auch Filmmusik lieben, ja, wir gehen ja auch auf große Tournee, Klassik Radio Live im Konzert, dann im Herbst, im Winter, wo wir überall Stationen machen, das können Sie online bei Klassik Radio lesen.

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12: Schönen Freitagvormittag wünsche ich Ihnen natürlich. Und ich habe in meiner Vergangenheit schon viele Rollen gespielt. Aber zu einem hat es nicht gereicht. Ich war noch nie eine Leiche. Aber das könnte ich jetzt nachholen für eine klassische Oper. Also wie wir da eine Leiche werden können, das sage ich Ihnen nach Daniel Fischer. Und es geht nach Venedig mit Antonio Salieri.
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0: mit schönsten Morgenklängen geht's durch diesen Freitagvormittag hier bei Klassik Radio Into the Morning von Daniel Fischer. Wenn Sie lange die Luft anhalten können und auch absolut stillhalten können, dann ist das vielleicht was für Sie. Also für die Oper Tosca, da laufen gerade Vorbereitungen beim Imlingen-Festival im Chiemgau, zwischen München und Salzburg ist das ja. Und am Wochenende ist da Premiere angesagt und last minute werden jetzt noch besondere Darsteller gesucht, nämlich die Leichen spielen. Und der Regisseur Ludwig Baumann hat da schon ein genaues Bild vor sich.
1: Also, wir brauchen sympathische Leichen, egal welchen Alters, die in der Oper Tosca für circa 30, 35 Minuten starr da liegen können, sich allerdings am Ende vor rauschendem Applaus wieder erheben dürfen.
0: Hab ich noch nie gehört. Seien Sie eine sympathische Leiche. Wie ist eine sympathische Leiche? Müssen wir noch ein bisschen üben, glaube ich. Aber wie auch immer, Sie können sich da bewerben. Also alle Informationen dazu finden Sie auf Facebook und Instagram hier bei Klassik Radio. Jetzt wird es allerdings ein bisschen lebhafter. Dafür sorgt Johann Baptist van Hall.

herrliches Klavierkonzert von Georg Friedrich Händel hier bei Klassikradio. Heute Morgen habe ich gedacht, na, also das ist so kalt im Haus, also langsam aber sicher sollten wir vielleicht überlegen, die Heizung wieder aufzudrehen. Ganz schön frisch war es draußen und natürlich auch das Haus, das sich dann und die Wohnung, die sich dann abkühlt. Aber bevor wir jetzt die Winterjacken rausholen aus den Schränken, die Meteorologen haben ja eine gute Nachricht. Schon in der kommenden Woche, vielleicht sogar schon am Ende Sonntag, Wochenende, könnte es deutlich wärmer werden, so warm, dass manche dann nicht die Heizung aufdreht, sondern die Klimaanlage. Also letztendlich auch im Sommer, wir müssen immer mit verschiedenen Jahreszeiten umgehen im Klassik-Radioland. Heute vielleicht noch ein Käffchen, ein Jäckchen und nächste Woche dann ganz einfach Sonnenbrille und dann Eis in der Hand.

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8: Langsam aber sicher nähern wir uns der Mittagspause und dann freuen wir uns aufs Wochenende. Und ich freue mich höchstpersönlich wieder auf Till Brünner heute Abend, exklusiv zu hören hier bei Klassikradio. Sie haben ja immer die Möglichkeit, ihm auch Fragen zu stellen unter unserer 0821 50 70 50 70, die WhatsApp-Sprachnachricht. Und unter anderem wollte ein Hörer wissen, an welchem ungewöhnlichsten Ort Till mal Trompete gespielt hat. Die Antwort wird Sie wahrscheinlich überraschen. Löse sie gleich auf.
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0: Unverkennbar. Anne-Sophie Mutter hat es gespielt, das Violinkonzert von Mozart. Wir lieben die Klassik, wir lieben die Filmmusik hier bei Klassikradio und natürlich auch den Jazz. Heute Abend haben wir wieder eine Verabredung ab 20 Uhr mit Till Brönner. Und Sie haben die Möglichkeit, ihm ja auch Fragen zu stellen. Eine WhatsApp-Sprachnachricht unter 0821 50 70 50 70. Klassikradio Christoph Becker in Dresden hat das auch gemacht. Er wollte wissen, ja, an welchen ungewöhnlichsten Orten Till mal Trompete gespielt hat. Wo war das, Till?
1: Es war nicht etwa eine Toilette oder sowas, das tue ich regelmäßig in Konzerthäusern, da hallt es nämlich so schön und ich kann schön abtauchen in eine andere Welt. Nein, es war mitten in Kenia und zwar auf dem Meer, eine Sandbank. Man hatte mich kurzerhand für ein Foto auf einem Einbau mit mehreren Personen raus aufs Meer gefahren und dann kam irgendwann tatsächlich so ein Hügel, so ein Sandhügel zum Vorschein, auf den man mich mutterseelenallein mit meiner Trompete natürlich zurückließ, um dieses Foto zu machen und tatsächlich wäre es auch gar nicht leicht gewesen, da wieder wegzukommen, zumal mit Trompete in der Hand. Es war ein kleines Zeitfenster, wo man genau wusste, da ist die Sandbank zu sehen und nachher wird sie fluttechnisch gesehen wieder weg sein. Ich werde das nie vergessen, das Foto habe ich auch noch.
0: Ja, Gott sei Dank ist sie wieder heil runtergekommen. Bei uns sitzt er nicht dort oben, sondern bei uns im Klassikradio-Studio ab 20 Uhr die Till Brönner Show, exklusiv hier bei Klassikradio.

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der Lagunenstadt war das venezianische Gondellied, Lied ohne Worte von Felix Mendelssohn Bartholdy. Ja, die Fußball-WM, die hat begonnen und bei dem einen oder anderen, ja, da dürfte die Konzentration da wahrscheinlich so ein bisschen in den nächsten Tagen auch so ein bisschen leiden. Denn natürlich stellt sich jetzt auch die Frage, also darf man die Spiele eigentlich im Büro anschauen? Die Antwort lautet, ja, nicht so einfach. Also wer während der Arbeitszeit nämlich so heimlich den Live-Ticker verfolgt oder das Spiel auf dem zweiten Bildschirm laufen lässt, sollte das lieber vorher mit Chef oder Chefin abklären. Vielleicht gibt es ja da auch eine gemeinsame Lösung. Erst die Arbeit und dann das Vergnügen, heißt es ja, und vielleicht drücken Chef oder Chefin dann auch tatsächlich ein Auge zu, und schließlich ist die WM ja nur alle paar Jahre.

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15: Finden Sie vielleicht auch spannend, so ein Experiment. Wie klingt Beethoven für Menschen, die kaum oder gar nicht hören können? Es wird Sie überraschen, was daraus gekommen ist. Erzähle ich Ihnen gleich nach Henry Purcell und nach Antonin Dvořák.
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Dieter Korn war das von Henry Purcell. Schöne Frage, wie klingt Beethoven für Menschen, die kaum oder gar nicht hören können? Also genau dieser Frage widmet sich derzeit ein sehr, sehr faszinierendes Projekt in Paris, nämlich Ludwigs Resonanz. Wissenschaftler, Musiker, Menschen mit Hörgeräten entwickeln da gemeinsam so eine neue Art des Musikerlebens. Und dabei spielen Musiker Werke eben unter anderem von Ludwig van Beethoven und die Zuhörer beschreiben anschließend ganz genau, welche Klänge angenehm sind und welche überfordern und wie sich Musik über Vibration im Körper anfühlt. Beethoven selbst komponierte ja auch einige seiner größten Meisterwerke, obwohl er bereits stark schwerhörig gewesen ist. Und vielleicht zeigt dieses Projekt auch wunderschön, Musik ist mehr als nur das, was wir hören. Wir hören ja Rhythmus, Resonanz, wir haben ein Gefühl und manchmal eben eine Erfahrung, die durch den ganzen Körper geht. Also die Sprache der Musik, die findet, wie ich finde, immer ihren Weg. Selbst dann, wenn die Ohren nur noch ganz leise zu hören sind. Also dann fühlen wir jetzt auch Beethoven mit der Hymne an die Nacht.

Robert Schumann und Eintritt im Walde. Wir haben einen großen Geburtstag gefeiert in dieser Woche, den 75. von James Newton Howard. Seit fast 4 Jahrzehnten liefert er den Soundtrack zu unseren Kinoerinnerungen. Ich denke mal Pretty Woman, Sixth Sense, Tribute von Panem natürlich. 9 Oscar-Nominierungen, finde ich, sprechen für sich. Und bevor er Hollywood erobert hat, ich weiß nicht, ob Sie es wussten, spielte er als Keyboarder-Arrangeur in der Band von Elton John. Ja, und ich finde, er schreibt keine Musik, die sich so in den Vordergrund drängt, sondern Musik, die ja den Geschichten so richtiges Herz gibt. Deswegen herzlichen Glückwunsch nochmal zum 75. James Newton Howard und danke für die vielen Gänsehautmomente im Kino und natürlich auch bei uns hier im Radio. Hier ist sein Herr der Gezeiten.

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2: Ab in die Mittagszeit und so ganz nebenbei an dem heutigen Tag, da gab es eine legendäre Begegnung zwischen zwei ganz großen Musikern, nämlich Franz Liszt und Johannes Brahms. Warum das so besonders war, diese Begegnung, wir hören es nach dem Clair de Lune von Claude Debussy. Und hier kommt die Walze Melancholique von Emil Dagenais.
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Schöne Mittagszeit hier bei Klassikradio. Manchmal entscheidet sich ja große Musikgeschichte in auch einem kleinen Wohnzimmer. Denken wir mal zurück. Heute, 12. Juni, damals 1853, da stand der gerade mal 20-jährige Brahms mit klopfendem Herz vor der Tür von Franz Liszt in Weimar. Er suchte Rat, Unterstützung und Liszt war damals schon Superstar der Musikwelt, war beeindruckt und dann nahm Brahms Noten, setzte sich ans Klavier und spielte sie vom Blatt. Und der junge Brahms, der war natürlich überwältigt. Und die berühmteste Geschichte dieses Treffens ist bis heute nicht ganz geklärt. Jetzt kommt es nämlich, als Liszt dann ein Konzert spielte, soll Brahms mit geschlossenen Augen im Publikum gesessen haben. Und jetzt große Frage, hörte er konzentriert zu oder schlief er tatsächlich ein? Also die Musikgeschichte hat das noch nicht endgültig beantwortet. Und die beiden wurden dann später keine engen Freunde, muss man sagen. Brahms und Liszt standen ja eigentlich für zwei ganz unterschiedliche Vorstellungen davon, wie Musik klingen soll. Und da sieht man mal wieder, selbst die größten Genies, die waren sich ganz einfach nicht immer einig. Aber aus diesen Gegensätzen entstanden damals eben ganz, ganz große Werke, die uns bis heute begeistern. Jetzt von Johannes Brahms zum Beispiel die Serenade Nummer 1.

0: Der Constant Billy war das von Philipp Lane hier bei Classic Radio. Beste Stimmung hier bei Classic Radio, beste Stimmung bei unserem Star-Tenor Rolando Villazón. Gestern ja WM-Eröffnungsspiel, seine Mexikaner, seine Nationalmannschaft 2:0 gewonnen. Also ich sag's Ihnen, Rolando macht heute immer noch eine Laola.
1: Hallihallo, es ist Freitag. Ja, und Mexiko hat gestern 2:0 gewonnen, also alles gut. Heute geht es um einen Komponisten bei Classic Radio Furioso, der seine Liebe zur Musik im Gasthaus entdeckt hat. Und ich verrate euch, liebe Zuhörerinnen und Zuhörer, welche die allererste Rolle in meiner Karriere gewesen ist. Vor 35 Jahren, glaube ich, und 15 Kilos. Uiuiui. Also, 19 Uhr, Classic Radio Furioso. Bis dann.
0: Ja, unser Schwergewicht in Sachen Klassik. Also, wenn Sie Lust auf große Musik, überraschende Geschichten, sehr persönlichen Blick auf das Leben eines wirklich außergewöhnlichen Künstlers haben wollen, dann unbedingt dabei sein. Heute wieder ab 19 Uhr. Ich habe jetzt Filmmusik in dieser halben Stunde noch von Harry Potter. Ich habe das Beste von Paganini und hier kommt die Jaconde von Henry Purcell.

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17: Haben Sie gewusst, dass in der Lüneburger Heide damals ein regelrechter Ölboom entstanden ist? Und darüber gibt es eine tolle Streaming-Serie, wie ich finde. Und was das mit dem Komponisten Hans Zimmer zu tun hat, das werden wir auch klären. Aber jetzt habe ich erstmal New Classics für Sie von Jean-Michel Blais und davor Ignaz Josef Pleyel. Hier kommt seine Sinfonie in G-Dur.
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Musik aus Matthias und Maxim. Le Soupe. Jetzt geht's dann langsam Richtung Wochenende. Wettertechnisch, naja, comme ci, comme ça. Vielleicht dann, wenn es so richtig regnet oder nicht so doll wird, vielleicht mal so eine Streaming-Serie beginnen. Also ich hätte da wirklich einen Tipp für Sie, nämlich Schwarzes Gold in der ARD-Mediathek. Die Serie erzählt die Geschichte zweier Familien während des Ölbooms in der Lüneburger Heide um 1900. Richtig gehört. Plötzlich wurde da aus einer beschaulichen Region so eine Art deutscher Wilder Westen mit Machtgier, Verrat, großen Träumen und verbotene Liebe. Und jetzt kommt das Beste für uns Musikliebhaber, nämlich die Musik, die stammt von keinem Geringeren als Hans Zimmer. Ist sogar für den Opus Klassik nominiert. Und die Geschichte basiert wirklich auf wahren Begebenheiten. Also im niedersächsischen Wietze, da wurde bereits damals 1858 eine der weltweit ersten Erdölbohrungen durchgeführt. Deutschland hatte also tatsächlich seinen eigenen kleinen Ölrausch. Vielleicht genau das Richtige für Sie für einen gemütlichen Abend dann am Wochenende auf dem Sofa.

was für eine schöne Melodie. Die Melodie Nummer 2 von Ignaz Paderewski. Ich schätze mal, die Bach-Fans werden in den nächsten Tagen vermutlich alle nur eine Richtung kennen, nämlich in Richtung Leipzig. Bachfest Leipzig ist angesagt mit allem, was Bach hier zu bieten hat. Traditionsreiche Werke in Kirchen, Konzertsälen in den nächsten Tagen, aber eben auch Bach ganz neu gedacht, also mit Jazz-Lounge-Klängen, Formaten, die zeigen, dass seine Musik keine Altersgrenze kennt. Und das nach 300 Jahren. Also ich sage immer, Bach funktioniert immer. Feierlich verspielt, im Konzertsaal genauso wie unter freiem Himmel und hier bei Klassikradio sowieso. Hier ist ein legendäres Air.

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11: Es gibt einen Kinofilm, der ist gestern angelaufen, den müssen wir anschauen, nämlich Disclosure Day, der Tag der Wahrheit von Steven Spielberg. Und dieser Film hat auch einen ganz großen Soundtrack. Und wie kann es anders sein? Wo Spielberg drin ist, da ist natürlich auch John Williams nicht weit. John Williams hat ihn komponiert und wir haben ihn exklusiv. Da werden wir gleich mal reinhören.
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0: eins von Johann Franz Xaver Stagel hier bei Klassikradio. Er hat uns mit E.T. ja zum Weinen gebracht, fand diesen Film wunderbar. Und er hat uns auch irgendwo den Blick zum Sternenhimmel dann ein bisschen verändert im Kino. Jetzt meldet sich Steven Spielberg mit einem neuen Alien-Film zurück. Disclosure Day, der Tag der Wahrheit, gestern angelaufen. Und dieser Film stellt, wie ich finde, eine sehr spannende Frage. Was wäre eigentlich, wenn wir plötzlich wüssten, dass wir nicht allein im Universum sind? Würde uns das Hoffnung geben oder dann auch so ein bisschen Angst machen? Und eigentlich geht es Spielberg nämlich gar nicht so sehr darum, die Außerirdischen zu zeigen oder die Geschichte zu erzählen, sondern um Vertrauen, Wahrheit und die Frage, wem wir dann in einer Welt voller Informationen überhaupt noch glauben können.
1: Die Menschen haben ein Recht auf die Wahrheit.
2: This is a story about us. All of us.
3: Guten Morgen, Kansas City.
2: Up against the most extraordinary event in human history.
0: Ist vielleicht die eigentliche Botschaft des Films, also nicht die Frage, ob es da draußen Leben gibt, sondern wie wir Menschen miteinander umgehen, wenn unsere Gewissheit plötzlich so ein bisschen ins Wanken gerät. Und die Musik, wie kann es anders sein bei Spielberg, die kommt vom großen John Williams. Und wir von Klassik Radio, wir haben jetzt den Soundtrack exklusiv. Genial, wie er diese Atmosphäre einfängt mit seiner Musik, wie ich finde. John Williams und Empathy aus Disclosure Day.

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Klavierische Verdelin von Claude Debussy. Ja, der Freitagnachmittag klingt noch ein bisschen besser, schöner mit unserer Musik hier bei Klassik Radio und auch mit seiner Musik, nämlich Lars Erik Larsen. Also den Namen kennen jetzt nicht alle unbedingt, aber Lars Erik Larsen, der gilt in der schwedischen Heimat als einer der beliebtesten Komponisten des 20. Jahrhunderts. Er schrieb ja nicht nur Konzertwerke, Kammermusik, sondern auch Filmmusik, Hörspiele, zahlreiche Stücke fürs Radio. Und er hatte so eine seltene Gabe, nämlich anspruchsvolle Musik zu komponieren, die dann trotzdem sofort ins Ohr und ins Herz geht. Also Musik bei ihm kann man klar charakterisieren, nordisch, klar, lichtdurchflutet, pastoral, durchatmen und einfach ankommen.

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11: Nochmal schöne Mittagszeit für Sie und ich hoffe, Ihre To-Do-Liste lichtet sich langsam. Punkt für Punkt wird immer mehr abgehakt und dann können wir dann irgendwann mal ins Wochenende starten. Und damit es noch schneller geht, hätte ich für Sie ein paar Jahreszeiten im Angebot. Die 4 Jahreszeiten von Antonio Vivaldi und davor eine Serenade, die trägt uns sozusagen jetzt durch den Mittag, die Serenade to Youth von Haydn Wood.
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0: Der Frühling war das von Vivaldi. Heute Freitag, wir freuen uns aufs Wochenende und wir freuen uns natürlich auf Jazz hier bei Klassik Radio. Ist ja heute wieder ein fester Termin. Till Brönner übernimmt dann mal wieder das Ruder mit seiner exklusiven Show. Till, was ist angesagt?
1: Nicht mehr lange und wir sind wieder on air. Die Till Brönner Show heute Abend, auch dieses Mal und ich hoffe auch die nächsten Male mit Hörerfragen, sind ein paar coole dabei. Ich habe sie eben mal überflogen und natürlich meine Gäste, die möchte ich noch nennen. Carmen McRae, Andy Williams, Cindy Brad, Anita O'Day, Antonio Carlos Jobim, Nelson Riddle, Earth, Wind and Fire, Anita Baker, Mel Torme natürlich, unser Pate Frank Sinatra, Tony Bennett und viele, viele mehr. Ich freue mich. Nachher 20 Uhr.
0: Super, wir freuen uns auch. Und wie gesagt, Sie können fragenlos werden. Schicken Sie ganz einfach Till Brönner, schicken Sie uns von Klassik Radio eine WhatsApp-Sprachnachricht unter der 0821 50 70 50 70. Leiten wir weiter und die Antworten dann eben heute Abend. Freuen wir uns ab 20 Uhr exklusiv hier bei Klassik Radio. Jetzt geht's da weiter mit meiner Kollegin Alexandra Berger. Ich wünsche Ihnen noch einen schönen Nachmittag. Und wenn Sie wollen, na klare Sache, wir können uns am Sonntag wieder hören. Ab 9 Uhr, dann brunchen wir gemeinsam. Bis dann.

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7: Einen wunderschönen Nachmittag wünsche ich Ihnen nach. Wie war Ihre Woche bisher? Haben Sie auch so eine Fahrt ins Ungewisse gemacht? Das klingt ein bisschen geheimnisvoll, aber diese ganze wunderbare, abenteuerliche Geschichte eines jungen Fahrradfahrers, die habe ich gleich für Sie mit dabei in 5 Minuten. Und wir starten mit Puccini und Sono Andati aus der Oper La Bohème.
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Ja, Musik, die schon Lust auf das Wochenende macht. Joaquin Rodrigo war das und der zweite Satz aus dem Concerto de Aranjes. Hier ist Klassikradio. Schönen Freitagnachmittag und herzlichen Glückwunsch an Jakob Alberti aus Karlsruhe. Was hat er gemacht? Er hat sich eine persönliche Aufgabe gestellt und die jetzt mit Bravour gemeistert. Und zwar ist er mit dem Fahrrad um die Welt gefahren. Los ging's im August 2024. Da ist er gestartet in Karlsruhe am Marktplatz. Mittlerweile hat er 25.000 Kilometer zurückgelegt und seine Route, die führte über Österreich in die Balkanstaaten. Weiter ging es Richtung Türkei, in die Vereinigten Arabischen Emirate, bis nach Indien, Thailand und Australien. Und von dort ging es dann weiter in die Vereinigten Staaten, pünktlich zum WM-Start der Fußball-WM der Männer, wie er es ja auch geplant hat. Es war so ein Radeln ins Ungewisse, hat er kürzlich in einem Interview gesagt. Also er kam durch 27 Länder auf 4 Kontinenten und mittlerweile ist er ja ohnehin in Texas angekommen. Schöne Grüße an dieser Stelle und Musik habe ich jetzt auch mit dabei und zwar von einem begeisterten Rennradfahrer. Albrecht Meyer, der Oboist, spielt jetzt mit der Kammerakademie Potsdam das Englischhorn-Konzert in C-Dur von Fiala.

Johann Halversen begleitet Sie ins Wochenende. Einen schönen Freitagnachmittag wünsche ich Ihnen. Einige von Ihnen genießen ja vielleicht auch schon den entspannten Teil des Tages. Manchmal ist in der Arbeit der Freitag nicht der längste Arbeitstag der Woche. Wenn man unter der Woche so ein bisschen länger auch gearbeitet hat, kann man Freitag vielleicht schon mal ein bisschen früher nach Hause gehen, Feierabend machen und das Wochenende genießen. Haben Sie Pläne? Vielleicht einen Kurztrip, Wellness oder einen Konzertbesuch? Können Sie mir gerne schreiben an die 0821 50 70 50 70 oder einfach mal eine Sprachnachricht schicken.

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3: Schönen Freitagnachmittag. Kurz nach 3:30 haben wir es und mit dabei in dieser halben Stunde mein lieber Kollege und Star-Trompeter Till Brönner. Heute Abend ab 20 Uhr gibt es natürlich wieder seine Till-Brönner-Show und wir werden gleich mal so ein bisschen miteinander sprechen, was er heute Abend alles mit dabei hat auf seiner persönlichen wunderbaren Playlist. Mehr dazu in 5 Minuten und hier ist Karl Stamitz mit seiner Sinfonie in C-Dur.
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0: Das sind die New Classics. Hier bei uns bei Classic Radio Kiss the Rain von Komponist und Pianist Jeroma. Schönen Freitagnachmittag wünsche ich Ihnen. Auf dem Weg vielleicht zum Wochenendeinkauf, wenn Sie ein bisschen früher heute zu Hause gewesen sind oder noch mittendrin. Und Vorfreude ist die schönste Freude und die steigt jetzt schon bei uns, denn heute Abend ab 20 Uhr, ja, ist er wieder bei uns on air.
1: Nicht mehr lange und wir sind wieder on air. Die Till Brönner Show heute Abend, auch dieses Mal und ich hoffe auch die nächsten Male mit Hörern. Fragen. Sind ein paar coole dabei. Ich habe sie eben mal überflogen und natürlich meine Gäste, die möchte ich noch nennen. Carmen McRae, Andy Williams, Cindy Bradley, Anita O'Day, Antonio Carlos Jobim, Nelson Riddle, Earth, Wind and Fire, wow. Anita Baker, Mel Torme, natürlich unser Pate Frank Sinatra, Tony Bennett und viele, viele mehr. Ich freue mich. Nachher 20 Uhr.
0: Ja, die Till Brönner Show, nur einzigartig hier bei uns bei Classic Radio. Und von einem Star-Trompeter geht's jetzt zum Trompeter-Kollegen Simon Höfele. Er spielt das Trompetenkonzert in E-Dur von Johann Nepomuk Hummel.

mache ich ja sehr nah. Den C-Dur war das. Der zweite Satz von Peter Tschaikowski, die wundervollen Klänge hier bei uns bei Klassik Radio. So klingt er der Freitagnachmittag. Und wunderbare Klänge, die habe ich auch jetzt weiter für Sie mit dabei. Wir streichen Sie so ganz entspannt durch die Restarbeiten des Tages. Und dafür ist er hier zuständig. Corelli und die Streichersuite in D-Moll.

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12: Ja, kurz nach 3 haben wir es, die Frage der Fragen. Snacken Sie noch oder fasten Sie schon? Also eine zugegeben übertriebene Frage, ja? Augenzwinkern gesehen. Ich hoffe, Sie verstehen das. Aber es geht jetzt wirklich um den Nachmittagssnack. Also ich erzähle Ihnen ungefähr 10 Minuten, was bei mir hier auf dem kleinen Hocker im Studio steht und vor allem, welchen Snack Luciano Pavarotti während seinen Auftritten hinter der Bühne stehen hatte. All das und noch viel mehr in dieser halben Stunde. Wünschen schönen Freitagnachmittag und hier ist Sergej Rachmaninoff.
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Unverkennbar, oder? Die Klaviersonate Nummer 16 von Mozart hier bei uns bei Klassik Radio am Freitagnachmittag. So, ich habe mir hier neben den Studiotisch, also neben das Mischpult, eine Schüssel mit frischen Erdbeeren und ein paar Nüssen hingestellt. Das ist immer so mein Nachmittagssnack, also heute zumindest. Und die Frage an Sie, was gibt es denn bei Ihnen so? Fällt der Snack heute aus, weil das Mittagessen vielleicht ein bisschen später heute dran war? Oder was gibt es denn so bei Ihnen? Ihr direkter Draht zu mir ins Studio ist die 0821 50 70 50 70. Können Sie mir gerne einfach eine WhatsApp schicken. Und ich habe jetzt einen der ganz, ganz großen Supertenöre mit dabei, Luciano Pavarotti. Der hat übrigens hinter der Bühne immer so einen Teller mit Pasta stehen gehabt für zwischendurch, wenn der kleine Hunger kommt. Naja, Mahlzeit.

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Mon corps s'ouvre à ta voix war das von Camille Saint-Saëns hier bei uns bei Classic Radio mit der wunderbaren Trompeterin Tina Ting-Halsett und das Royal Liverpool Philharmonic Orchestra. Ein wundervoller Klang, genau das Richtige für diesen Freitagnachmittag. So, und alle Bach-Fans, die zieht es seit gestern nach Leipzig. Im Fokus des diesjährigen Bach-Festes steht logischerweise die Musik, aber vielmehr auch der Austausch. Außerdem erklingen die 50 beliebtesten Bach-Kantaten und das Bachfest Leipzig, das geht noch bis nächste Woche, bis Sonntag zum 21. Juni. Ja, da wünschen wir viel, viel Spaß. Schöne Grüße auch nach Leipzig, wenn Sie uns hier vielleicht gerade hören sollten. Und Johann Sebastian Bach, den habe ich jetzt auch schon für Sie mit dabei. Und eine seiner wunderschönsten Kantaten, unter anderem Jesus, bleibet meine Freude.

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17: kurz nach 3:30 Freitagnachmittag. Ja, finden Sie nicht auch, es liegt so eine leicht heitere Stimmung in der Luft, die Vorfreude aufs Wochenende. Und wir freuen uns auf Ihre Fragen. Genauer gesagt, mein lieber Kollege Rolando Villason. Ab 19 Uhr gibt es ja wieder seine Sendung heute, Klassiker Radio Furioso. Und welche Ihrer Fragen mich in dieser Woche total fasziniert hat, darüber sprechen wir auch gleich. Ja, in gut 10 Minuten. Und hier ist Felix Mendes und Bartholdy und das Notturno aus dem Sommernachtstraum.
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0: Das Konzert für vier Gitarren in H-Moll von Antonio Vivaldi. So geht's durch den Freitagnachmittag mit wunderschöner Klassik hier bei Klassikradio. Und ab 19 Uhr wissen Sie ja Bescheid, unser lieber Kollege und Star-Tenor Rolando Villason hat seine eigene Show und Sie können ihm ganz exklusiv Fragen stellen. Sachen, die Sie schon immer mal von ihm wissen wollten. Und in dieser Woche hat mich eine Ihrer Fragen ganz besonders fasziniert und da wurde es auch sehr philosophisch. Eine tolle Frage war das von Benjamin Berg. Er wollte wissen, was Rolando tun würde, wenn er wüsste, er würde nicht scheitern. Also er würde ewig auf der Erfolgswelle schwimmen.
1: Also ich glaube, ich würde fragen, warum so es ist und ich werde versuchen, das zu ändern. Weil immer ein Gewinner zu sein, muss etwas ganz, ganz traurig sein. Mhm. Also wir Menschen brauchen die ganze Spektrum, die ganze Farben. Und auch die Momente, wo die Sachen nicht richtig gehen und wo wir nicht schaffen, was wir haben versucht zu schaffen, zu kriegen, zu erreichen. Und das macht einfach alles anders. Und auch dieser Moment, das macht uns kompletter als Menschen. Und das Leben worth living.
0: Mhm, schön gesagt. Und so ist es ja auch. Das ganze Spektrum des Lebens ist wichtig. Also Up and Downs, alles mitzunehmen. Und aus jedem Down ja auch wieder herauszukommen und daraus auch was zu lernen. Toll gesagt von Rolando. Er freut sich weiter auf Ihre Fragen heute Abend natürlich ab 19 Uhr in seiner Sendung Klassikradio Furioso.

Franz Schubert, hier bei uns bei Klassikradio, das Ständchen leise flehen meine Lieder war das mit Star-Violinist David Garrett. Schönen Nachmittag wünschen wir Ihnen. Wundervolle Filmklänge, auf die können Sie sich jetzt schon mal freuen. Das Thema aus Jenseits von Afrika habe ich dabei, vom großen, unvergesslichen, wie ich finde, John Barry. 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
13: Im Studio Mia Hin. Guten Tag. Musk peilt Rekordbörsengang mit SpaceX an. USA planen weniger NATO-Unterstützung in Europa. Es soll der größte Börsengang der Geschichte werden. Ab heute wird Elon Musks Raumfahrtunternehmen SpaceX an der Börse gehandelt. Aktien sollen zunächst für $135 das Stück ausgegeben werden. Experten mahnen, dass die Bewertung von SpaceX gerade zum Start zu hoch ausfallen könnte, auch wegen des Mythos rund um Musk. Finanzökonom Hans-Peter Burghof sagte uns, zwischen dem, was das Unternehmen heute darstellt und der Bewertung, die wir haben, liegen Welten. Die USA wollen den NATO-Partnern in Europa künftig offenbar weniger Kampfflugzeuge und Kriegsschiffe zur Verfügung stellen. Laut New York Times soll ein Drittel weniger Militärgerät bereitstehen. Geplant sind nur noch 100 statt 150 Kampfjets. Auch Tankflugzeuge und ein Raketen-U-Boot sollen abgezogen werden. Frauen in Deutschland sollen künftig besser vor häuslicher Gewalt geschützt werden. Der Bundesrat hat dafür ein neues Gesetz beschlossen. Das ermöglicht unter anderem den Einsatz von elektronischen Fußfesseln bei Tätern oder auch verpflichtende Anti-Gewalt-Trainings.
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14: Kurz nach vier haben wir es. Schönen Nachmittag. Jean Sibelius ist mit dabei mit der Suite-Charakteristik. So ein bisschen Heiterkeit auch für den Nachmittag, vielleicht für die Restarbeiten des Tages oder auch der perfekte Soundtrack für alle, die im Auto unterwegs sind. Ist das garantiert. Und wir sprechen um ein ganz, ganz wunderbares Festival, das demnächst im schweizerischen Staat stattfindet. Und was Daniel Hope damit zu tun hat, der Stargeiger. All das in dieser halben Stunde. Und jetzt gibt's Alexander Borodin.
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0: Chopin's Etude Nummer 3 war das hier bei Klassik Radio an diesem Freitagnachmittag. Ja, wir sind ja mittendrin in der Festspielzeit, in der Festivalsaison oder aber auch in heller Aufregung und in Vorfreude auf das nächste Festival, zum Beispiel in der Schweiz. Da freuen sich die Klassikfans jetzt beim Start Menuhin Festival auf die großen Meister der Klassik, die großen Klassikstars und Orchester sind hier zu Gast. Und für Violinist Daniel Hope ist es eine ganz besondere Freude, denn seit dem 1. November 2025 lenkt er als Intendant die künstlerische Zukunft des Festivals. Und das hat natürlich auch einen ganz, ganz besonderen persönlichen Bezug.
1: Bedeutet mir einfach die Welt. Ich bin da groß geworden. Und meine allererste Erfahrung waren in diesem Festival. Ich habe dann schon, als ich Baby war, und dann jedes Jahr für 18 Jahre, jeden Sommer, diese Musik miterleben dürfen. Insofern, ein großen Kreis schließt sich, und es ist für mich deshalb nicht nur eine große Freude, aber eine große Ehre auch, dieses Kreis schließen zu dürfen.
0: Vom 16. Juli bis Mitte September findet das Gstaad Menuhin Festival statt. Und jetzt hören wir ihn auch. Daniel Hope gemeinsam mit seinem Zürcher Kammerorchester spielt er das Violinkonzert Nummer 3 von Mozart.

Und damit haben wir auf jeden Fall bestimmt jetzt ein Lächeln aufs Gesicht gezaubert für all diejenigen, die heute schon so viel zu tun haben. Und irgendwie manchmal gibt es ja auch so Tage, da denkt man sich, ja, es nimmt das gar kein Ende mehr. Mit Klassikradio an ihrer Seite wird es ein bisschen leichter und wir machen das mit dem richtigen Schwung. Das war Jean Sibelius, seine Sweet Charakteristik. Schönen Freitag wünsche ich Ihnen und alle, die unterwegs sind, momentan sich so ein bisschen durch den beginnenden Rush-Hour-Verkehr kämpfen. Bleiben Sie ruhig, bleiben Sie entspannt, auch zugegeben, wenn es manchmal schwerfällt. Hier ist der nächste Entschleuniger, sage ich jetzt einfach mal. Karl Philipp Emanuel Bach und Sinfonia.

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3: Schönen Freitagnachmittag. Na, wie sieht denn so Ihr Freitagsnachmittagsmodus aus? Schon Feierabend oder im Urlaubsmodus, schon im Wochenendmodus oder ganz was anderes? Können Sie mir jederzeit gerne eine Sprachnachricht ins Studio schicken oder eine WhatsApp schreiben an die 0821 50 70 50 70. Bin gespannt, was gleich reinflattert. Und da kommen schon einige Nachrichten von Ihnen. Da werden wir uns gleich drum kümmern. In gut 5 Minuten. Und hier ist Karl Friedrich Abel, die Sinfonie Nummer 2.
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wunderbaren New Classics von Roberto Cacciapaglia. Gratitude war das hier bei Classic Radio am Freitagnachmittag. Und die Reise geht weiter, und zwar geht's nach Barcelona. Da gab es ja diese Woche ein Mega-Highlight. Papst Leo XIV. Hat vorgestern den neuen Jesus Christus-Turm der Sagrada Familia geweiht. Auf der Spitze der nun höchsten Kirche der Welt steht ein 17 Meter hohes Glaskreuz, made in Bavaria, könnte man fast schon sagen, denn es hat hier ein wunderbarer Fassadenbauer aus dem schwäbischen Gundelfingen an der Donau gefertigt. Und Antoni Gaudí, der das wunderbare Meisterwerk Sagrada Familia ja ins Leben gerufen hat, quasi erschaffen hat, hat damals ja auch klassische Musik geliebt. Und gerade vor allem war er ein großer Bewunderer von Beethoven. Beethoven haben wir jetzt auch für Sie mit dabei, mit der Sinfonie Nummer 6 in F-Dur, daraus den ersten Satz.

Das sind die wunderbaren Klänge. Hier bei Klassik Radio Edward McDowell war das Tour Wild Rose, der musikalische Blumenstrauß, Rosenstrauß für ihr Wochenende, für den Freitagnachmittag. Und ich habe Sie vorhin mal gefragt, wo wir Sie denn begleiten oder was Sie vielleicht gerade so erleben, was bei Ihnen auf dem Tages- und Nachmittagsplan so steht. Vielleicht sind Sie schon im Feierabendmodus oder vielleicht im Urlaubsmodus. Und tatsächlich ist das Klassik-Radiohörerin Silvia Wähling. Sie hat geschrieben, sie genießt gerade einen schönen Fisch, sehr angenehmes Wetter und Klassik-Radio im Ohr. Was will man mehr? Schöne Grüße aus Korfu. Oh, wunderbar. Schöne Grüße zurück. Also ich höre schon das Wellenrauschen, das Meeresrauschen und die salzige Luft. Ich sehe alles vor mir und spüre es. Also wir sind gedanklich bei Ihnen und Sie hier auch ein Stück weit hier bei mir im Studio. Und weiter geht's jetzt mit Johann Christian Bach. Das Sopran-Konzert in F-Dur, hören wir den zweiten Satz daraus. Schönen Urlaub.

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10: Im Studio Mia Hin. Guten Tag.
11: Musk will Rekordbörsengang mit SpaceX. Wacken verteidigt Gesundheitsreform. Es soll der größte Börsengang der Geschichte werden. Seit heute wird Elon Musks Raumfahrtunternehmen SpaceX an der Börse gehandelt. Aktien sollen zunächst für $135 das Stück ausgegeben werden. Experten mahnen, dass die Bewertung von SpaceX gerade zum Start zu hoch ausfallen könnte, auch wegen des Mythos rund um Musk. Finanzökonom Hans-Peter Burkhof sagte uns, zwischen dem, was das Unternehmen heute darstellt und der Bewertung, die wir haben, liegen Welten. Ohne Reform fehlen bei den gesetzlichen Krankenkassen nächstes Jahr 19 Milliarden Euro. Das hat Bundesgesundheitsministerin Wagen mitgeteilt. Im Bundestag warb sie für die umstrittene Gesundheitsreform. Sie verlange allen etwas ab, aber niemandem etwas Unzumutbares, so die Ministerin. Die vagen Hoffnungen auf einen baldigen Friedensdeal zwischen den USA und dem Iran haben den Ölpreis sinken lassen. Seit Mittwoch hat der Preis um mehr als 5% nachgegeben. US-Präsident Trump hatte mal wieder ein baldiges Abkommen angekündigt. Der Iran weist das zurück.
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12: Schönen Freitagnachmittag, kurz nach 5 haben wir es auf der Zielgerade Richtung Wochenende, wenn sie begleitet von wundervollen Klängen. Mozart ist mit am Start, dann ein Ausnahmecellist, der leider momentan aufgrund gesundheitlicher Probleme eine Pause einlegen muss. Aber ihn werden wir jetzt gleich noch hören. Und hier ist Johann Halversen. Einen schönen, erfolgreichen Nachmittag für Sie noch.
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großen Meisterwerke. Nur bei uns, bei Klassik Radio, das war die 40. Sinfonie von Wolfgang Amadeus Mozart und daraus haben wir den ersten Satz gehört. Der Freitagnachmittag und ich habe Musik für Sie dabei, jetzt vom London Symphony Orchestra und einem großartigen Ausnahmecellisten und zwar Hauser, der allerdings jetzt seiner Fangemeinde via Instagram mitgeteilt hat, dass er sich aufgrund gesundheitlicher Probleme einige Zeit rausnehmen muss und sich eine kleine Auszeit gönnt. Absolut verständlich. Gute Besserung. Gesundheit geht immer vor. Grüße vom Klassik-Radio-Team. Und wir genießen ihn jetzt in einer Aufnahme gemeinsam mit dem Londoner Symphonikern aus der Oper Rinaldo, Lascia Chiopianga von Georg Friedrich Händel.

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entspanntes Ankommen. Garantiert mit den richtigen Klängen von Felix Mendelssohn Bartholdy. Lied ohne Worte Nummer 1 war das mit Pianist Matthias Kirschner-Reit. Schönen Freitagnachmittag, hier ist Klassikradio und Puccini wartet schon mit dem wundervollen Adagietto in F-Dur.

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17: Einen schönen frühen Abend wünsche ich Ihnen. Freitagabend, ja, es liegt so ein Wochenendwind in der Luft, oder? Was wird noch gemacht? Die Einkäufe erledigt, das Haus oder die Wohnung aufgeräumt oder, ja, ganz egal, wobei begleiten wir Sie denn? Schreibt es mir gerne mal. Einfach eine Studio-WhatsApp-Nachricht oder eine Sprachnachricht an die 0821 5070 5070. Und hier ist Janis Melins und die sinfonische Suite Nummer 1. Daraus hören wir Aria.
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der musikalische Soundtrack Ihr Teppich ins Wochenende. Mit wundervollen Klängen von Johann Friedrich Fasch hier bei Klassik Radio. Das war die Ouvertüren-Suite in B-Dur. Ja, wie sieht denn der Freitagabend bei Ihnen aus? Ist was geplant heute? Sind Sie so in den Endzügen der Arbeit? Vielleicht noch im Wochenendeinkauf? Können Sie mir jederzeit gerne mal schreiben. Einfach eine WhatsApp-Nachricht an die 0821 50 70 50 70. Und wir haben eine Nachricht bekommen aus der Schweiz von Agnes. Herzliche Grüße aus der Schweiz. Ja, vielen, vielen Dank. Sie schreibt: Hallo ihr Lieben, währenddessen ich das Abendessen anrichte, tanzt der Schwingbesen im Rhythmus eurer Musik. Merci vielmals für eure stete, frohe Präsenz. Denn auch das Kochen ist mit Musik viel freudiger und schmackhafter. Euch alles Liebe, herzlichst Agnes aus der Schweiz. Ja, merci vielmals. Grüße in die Schweiz und ihr Schwingbesen. Das gefällt mir sehr, sehr gut. Ich glaube, über das übernehme ich jetzt in meinen eigenen Wortschatz. Ihnen einen schönen Freitagabend mit Klassikradio und weiter geht's mit Watzlaw Pichel.

spanische Klänge für den Freitagabend. Wir holen so den kleinen Spanienurlaub zu Ihnen nach Hause, ins Auto, ins Zugabteil, ganz egal, je nachdem, wo Sie uns gerade hören. Und dazu gesellt sich geniale Filmmusik von Alexandre Desplat aus Dino Lovers.

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4: Im Studio Mia Hin. Guten Abend.
5: Musk will Rekordbörsengang mit SpaceX.
4: Rentner in Deutschland bekommen mehr Geld.
5: Es soll der größte Börsengang der Geschichte werden. Seit heute wird Elon Musks Raumfahrtunternehmen SpaceX an der Börse gehandelt. Aktien sollen zunächst für $135 das Stück ausgegeben werden. Experten mahnen, dass die Bewertung von SpaceX gerade zum Start zu hoch ausfallen könnte, auch wegen des Mythos rund um Musk. Finanzökonom Hans-Peter Burkhof sagte uns, zwischen dem, was das Unternehmen heute darstellt und der Bewertung, die wir haben, liegen Welten.
4: Die Rentner in Deutschland bekommen ab nächsten Monat mehr Geld. Der Bundesrat hat jetzt grünes Licht dafür gegeben. Damit steigen ab Juli die Bezüge um 4,2%. Bei einer Standardrente mit Durchschnittsverdienst und 45 Beitragsjahren bedeutet das einen Anstieg um fast 80 Euro pro Monat. In der EU gelten ab heute verschärfte Asylregeln. Unter anderem sollen Asylverfahren schon an den Außengrenzen durchgeführt werden, an denen Schutzsuchende zuerst ankommen. Menschen mit geringen Aussichten auf Asyl sollen dort festgehalten und bei einem negativen Bescheid letztendlich wieder abgeschoben werden.
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6: Kurz nach sechs, einen schönen Freitagabend wünsche ich Ihnen. Herzlichen Glückwunsch, liebe Grüße nach Erfurt. Hier leben laut dem aktuellen Glücksatlas ja die glücklichsten Deutschen. Und was Erfurt so einzigartig macht, was Bach und Pachelbel damit zu tun haben, darüber sprechen wir in gut 10 Minuten. Ihnen jetzt einen schönen Abend hier mit Dmitri Schostakowitsch. Hier ist sein Klavierkonzert Nummer 2.
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Der Liebesliederwalzer Nummer 6 war das von Brahms, gespielt vom Gewandhausorchester Leipzig. Schöne Grüße von Leipzig. Die gehen jetzt raus nach Erfurt und zwar in die glücklichste Stadt Deutschlands. Ja, laut aktuellem Glücksatlas hat es Thüringens Landeshauptstadt auf Platz 1 geschafft und konnte sich von Platz 6 im letzten Jahr auf das Siegertreppchen hocharbeiten, quasi. Erfurt punktet der Studie zufolge mit ganz vielen Vorzügen, etwa günstigen Mieten, hoher Umweltqualität und einer vergleichsweise guten Wirtschaftslage. Auf Platz 2 übrigens Augsburg, an dieser Stelle ja Grüße in die Nachbarschaft. Und auf Platz 3 ist Düsseldorf gelandet. Also in Erfurt leben die glücklichsten Deutschen, hat der Glücksatlas jetzt ergeben. Naja, und ganz klar, die musikalische DNA, ohnehin geprägt durch die großen Komponisten Johann Pachelbel, der war ja hier lange Organist an der Erfurter Predigerkirche, und viele der Bach-Jungs haben hier auch eine Zeit lang in Erfurt gearbeitet. Johann Christian Bach, einen der Bach-Söhne, den habe ich jetzt für Sie mit dabei. Hier ist seine Sinfonie in B-Dur.

Entspannt ins Wochenende starten mit Florence Price hier bei uns bei Klassik Radio an diesem Freitagnachmittag. Der 12. Juni, vielleicht haben Sie Pläne, vielleicht einen Kurzurlaub oder einen Wellnessaufenthalt irgendwo in einem schönen Hotel. Wie sieht denn Ihr Freitag so aus? Schreiben Sie es mir gerne mal. 0821 50 70 50 70. Ihr direkter Draht hier zu mir ins Studio.

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6: Einen schönen frühen Abend wünsche ich Ihnen. Ihr direkter Draht zu uns ins Studio, Ihre Sprachnachricht per WhatsApp oder ganz normale Nachricht. Und das hat auch gerade Christoph Schneider gemacht. Schöne Grüße, vielen, vielen Dank. Sie haben so nett geschrieben, dass ich Ihnen den Nachmittag versüße. Und während Sie jetzt auf Ihre Familie warten, die irgendwann im Laufe des Tages nach Hause kommen, gerade noch ein bisschen Ruhe sich gönnen, bereiten Sie das Abendessen vor. Wunderschöne Grüße an Sie zurück. Und dazu gibt's passende Tafelklänge jetzt von mir, von Rossetti, das Flöten. Konzert in G-Dur.
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war der spielende Zahnarzt. Also das ist Komponist und Pianist Justus Rümenap im Hauptberuf. Eben haben wir von ihm gehört, La Recherche hier bei Klassik Radio. Der Freitagabend und ich habe mich diese Woche sehr über eine Nachricht gefreut von Maria aus dem Vogtland, aus Reichenbach. Sie hat uns eine WhatsApp-Nachricht geschrieben an die 0821 50 70 50 70. Hatte in dieser Woche einen Aha-Moment, als sie nämlich mit ihrem Sohn beim Kiefernorthopäden war und im Hintergrund Klassikradio gelaufen ist. Fand sie total genial, hat geschrieben, ich habe der Praxis sofort ein dickes Lob gegeben. Ja, vielen Dank für Ihre Nachricht, schöne Grüße ins Vogtland und können Klassikradio natürlich jederzeit gerne weiterempfehlen. Und ich verspreche Ihnen, damit wird auch jeder Zahnarztbesuch noch entspannter.

Chopin's Nocturne Nummer 2 war das in S-Dur hier bei Klassik Radio am Freitagabend. Und mein lieber Kollege Rolando Villason, ja, der steht hier schon vom Studiofenster. Du darfst gleich rein oder besser gesagt von der Studiotür. Wir haben ein gläsernes Studio bei uns. Und ja, ich wünsche Ihnen viel Spaß mit ihm gleich bei Klassik Radio Furioso ab 19 Uhr mit Startenor Rolando Villason. Er freut sich auf Ihre Fragen. Können Sie sich jederzeit melden bei uns, wissen Sie ja Bescheid. Und ja, ich freue mich, wenn wir uns morgen früh dann wieder hören. Zur gewohnten Zeit ab 9 starten wir ins Wochenende, frühstücken zusammen, machen den Einkauf zusammen oder ich helfe Ihnen beim Haus- und Wohnungsputz. Ganz egal. Ihnen eine gute Zeit und ich sag mal, bis morgen.

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2: Hola a todos, herzlich willkommen, liebe Zuhörerinnen und Zuhörer, Klassik Radio Furioso. Es ist Freitag und Mexiko hat gewonnen gestern, also alles gut. Wir fangen an mit Musik von Franz Schubert, Zwischenaktmusik Nummer 3 aus Rosamunde. Vámonos!
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Das war der dritte Satz aus der fünften Symphonie von William Boyce. Und jetzt komme ich und singe etwas für euch, liebe Zuhörerinnen und Zuhörer, und zwar Cielo Pietoso, Rendila, eine Arie aus Simon Boccanegra, Opera komponiert von Giuseppe Verdi. Das hören wir mit l'Orchestra Sinfonica di Milano, Giuseppe Verdi, Daniele Calegari dirigiert und, wie gesagt, su amigo Rolando Villason singt für euch.

Pas de Quatre aus dem Dornröschen Ballett von Peter Ilyich Tschaikowski hier bei Klassik Radio. Furioso und Sibylle Kunstmann aus Berlin. Ah, ich liebe Berlin. Sie hat an studio@klassikradio.de geschrieben: Lieber Rolando, welche Rolle hast du als allererstes in deiner Karriere gesungen? Also, ich würde sagen, das war Alessandro aus Il Re Pastore, eine Opera von Mozart, ist nicht so bekannt. Das war die letzte Opera, die Mozart hat in Salzburg komponiert, bevor er nach München gegangen ist und Idomeneo komponiert hat. Alessandro, ich war in der Conservatorio Nationale de Musica als Student und der Professor hat gesagt, du wirst das singen. Also wie schön, dass es war Mozart, meine erste Rolle. Meine erste professionelle Rolle, da wo ich bezahlt war, war die kleine Rolle von Parpignol. Er hat nur zwei Sätze in La Bohème. Ecco giocatore di Parpignol, zweimal und das war's. Also das war meine erste professionelle Rolle im Bellas Artes in Mexiko. Und jetzt hören wir Musik von Ludwig van Beethoven. Und zwar den zweiten Satz, Adagio un poco mosso, aus dem Klavierkonzert Nummer 5. Danke, Sibylle, für deine Frage.

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4: Hallihallo mit unserer Sendung, es ist Freitag. Und ja, Klassik Radio Furioso geht's weiter mit Musik von Edvard Grieg. Wir hören aus Holbergs Zeit den dritten Satz, Gavotte Musette.
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Oh, diese Musik ist einfach herrlich und jeder kennt den ersten Satz aus einer kleinen Nachtmusik, natürlich komponiert von der beste Komponisten oder besser gesagt, der beliebteste Komponisten aller Zeiten, Wolfgang Amadeus, ich liebe dich, Mozart. Eine andere Komponist, die ich habe viel gesungen, Giuseppe Verdi, ist ein Opernmeister. Natürlich, doch als Kind hat er Musik nicht etwa in der Oper, sondern in Gasthäusern gehört. Denn sein Vater ist Gastwirt gewesen. Ein reicher Großhändler, der den Vater beliefert hat, hat dann auch das Talent vom kleinen Verdi entdeckt. Er war begeistert und hat im Musikunterricht bezahlt. Der Beginn einer großen Karriere natürlich. Und vom Verdi hören wir jetzt aus einer Opera Aida, La Gran Marcia, die große Marcia.

Wachet auf, ruft uns die Stimme. Eine Version für Orchester von Diese Cantata, komponiert von Johann Sebastian Bach, haben wir gerade gehört. Noch eine Frage haben wir hier von Annette Seltner. Annette Seltner hat per WhatsApp gefragt: Lieber Rolando, magst du eigentlich Eis? Hast du eine Lieblingsorte? Also Eis mag ich, aber nur Vanille. Ich mag keinen anderen Geschmack. Ich esse gerne Vanilleeis. Und ein Lieblingsorte, ja, Theater, Bühne, da wo ich singe. Ich muss sagen, ich liebe Berlin, ich liebe Salzburg, ich liebe New York. Natürlich, ich wohne in Paris, aber diese drei Städte, wenn ich gehe da zum Singen, mein Herz fängt an zu tanzen. Ein Lieblingsorte, wo Eis zu essen, ja, egal wo. Und vielleicht jetzt am Ende unserer Sendung, liebe Zuhörerinnen und Zuhörer, aber bevor wir Tschüss sagen, gibt es noch Musik von Erik Satie. Wir hören die Gnosien Nummer 1 und mit das dann sage ich Tschüss, Tschüss, schönes Wochenende und ja, Deutschland vor, noch ein Tor, Österreich vor, noch ein Tor, alle die Länder, die sie lieben, also ich wünsche euch alle toi, toi, toi und viel besser. Ich hoffe, dass ihr geht zum Theater, zum Opera und hört und erlebt wunderbare Musik, Live-Musik. Also bis dann, alles Gute und wir treffen uns noch einmal am Montag. Ciao.

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Unverkennbar, unser Pate Frank Sinatra, unser imaginärer Pate. Ich nenne ihn einfach immer so. Und das war natürlich Misty von Errol Garner aus dem Jahre 1962 von einem seiner besten Alben überhaupt, dem Frank Sinatra, nämlich Sinatra and Strings. Bei diesem Album geht es mir immer so wie bei einem der besten Filme, die je gedreht wurden. Ich entdecke jedes Mal, obwohl ich ihn in- und auswendig kenne, den Film noch etwas Neues. Misty, und Sie hören die Till Brönner Show bei Klassikradio. Es geht weiter mit jemandem, der ein großer Künstler, ein großer Sänger war, ein bisschen im Schatten seines sehr, sehr berühmten Bruders stand. Ich spreche von Freddie Cole, der jüngere Bruder von Nat King Cole. Ja, jetzt werden Sie denken, kommt der überhaupt an den großen Bruder heran? Ich sage ja, das sage ich schon seit vielen, vielen Jahren. Ich durfte ihn live erleben in New York, wo wir einmal zusammen performt haben. Hier ist Freddie Cole und You're My Thrill.

Bayayumita no Norchi, das könnte völlig falsch ausgesprochen sein, da bitte ich um Verständnis. Im Englischen kriege ich es hin, im Italienischen auch, da kommen wir später noch einmal zu. Das war die heißgeliebte, von mir heißgeliebte Gal Costa aus Brasilien. Und Sie hören die Till Brönner Show bei Klassikradio. Hier ist ein Weltmeister des Understatements, das Orchester von Gary McFarland. Hier ist Sunday Will Never Be the Same.

0: In Dur begonnen, in Moll beendet. Das ist nach meinem Geschmack der unvergessene George Michael von seinem Album Songs of the Last Century. Und das war ein großer Standard, ein Jazz-Standard mit dem Titel Secret Love. Sie hören die Till Brönner Show bei Klassikradio. Es werden seit neuestem ein paar Hörerfragen beantwortet. Dazu kommen wir erst im nächsten Teil. Zunächst jedoch der große Bruder des kleinen Bruders, den wir eben hatten. Hier ist nämlich Nat King Cole und Pick Yourself Up.
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3: Zweiter Teil der Till Brönner Show und ich fange an mit der ersten Hörerfrage für diese Ausgabe. Liebes Klassik-Radio-Team, ich bin Helvi aus Goslar und ich habe eine Frage an Till Brönner. Welches Stück spielst du im Moment am liebsten auf der Bühne und warum? Das kann ich ziemlich genau sagen, denn wir haben ein neues Album und da war die Auswahl schwierig genug. Es gibt ein Lied, das ursprünglich Ornella Vanoni im Programm hatte, ein großer Hit für sie, nämlich L'Appuntamento, und es hat ziemlich lang gedauert, bis ich den Text drauf hatte. Allerdings war mir von der ersten Sekunde an klar, dieser Text, das ist absolut meiner, so wie bei wenigen anderen Liedern. Und selbst wenn ich Trompete spiele, denke ich inzwischen nicht zuletzt aufgrund solcher Erfahrungen auch immer an den Text, denn man kann auch als Instrumentalist eine Nummer dann am besten spielen und am überzeugendsten, wenn man den Text kennt, obwohl man ihn nicht hört. Insofern ganz liebe Grüße an Helvi. Wir kennen uns übrigens, denn wir sehen uns regelmäßig immer mal wieder in Niedersachsen bei Konzerten. Ich freue mich übrigens auch auf das Konzert. Und hier folgerichtig L'Appuntamento vom neuen Album Italia.
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Da spielte im Hintergrund der unnachahmliche Harry Sweets Edison-Trompete. Kenner meiner Show kennen dieses Album von Diana Ross. Es heißt Blue und ist eigentlich eine Filmmusik. Ein Film, in dem sie mal ganz großartig Billie Holiday verkörperte. Und daraus entstand glücklicherweise ein ganzes Album. Bei ihren Konzerten nimmt sie da manchmal, aber wie ich finde, viel zu selten noch Bezug drauf. Die Frau kann richtig was. Hier kommt Michael Bolton. Eigentlich ein Soul-Barde, wie ich immer mal wieder in der Zeitung gelesen habe. Auch der Mann hochtalentiert. Ein Frank Sinatra-Album hat er aufgenommen. Und daraus hören wir They Can't Take That Away From Me. Michael Bolton.

hat ihn selber geschrieben, diesen Song, April Child, Moisir Santos. Und er ist, wie man vielleicht ein bisschen am Akzent gehört hat, kein Native Speaker und hat sich den Text übersetzen lassen. Ein wirklich liebenswerter Zeitgenosse. Sie hören die Till Brönner Show bei Klassikradio. Hier kommt Gitarrist Kenny Burrell von seinem 1969er Album Night Song mit dem gleichnamigen Titel. Kenny Burrell.

Aus dem Jahre 1969 stammt dieses Album von Carmen McRae. Es heißt The Sound of Silence und das war eher einer der jatzigeren Titel auf diesem Album, das man wirklich haben sollte, wenn man auch nur im Ansatz ein bisschen was für diese Ausnahmestimme und Künstlerin übrig hat. Und bei mir ist das natürlich der Fall. Eine lustige Kombination dieser Song, für mich eine Mischung aus Witchcraft und Watch What Happens und all diesen wunderbaren Kompositionen. Ich muss mal nachgucken, wer den Song geschrieben hat. Sie hören die Till Brönner Show bei Klassikradio. Hier noch ein paar Takte von Andy Williams mit I Want to Be Free.

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1: Anita Baker war das eben mit Perfect Love Affair vom Album Compositions. Und hier kommt der wunderbare, unvergessene João Gilberto mit Bon Beach Infeliz.
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Sänger und Gitarrist John Pizzarelli. Von seinem Beatles-Album war das gerade und unschwer zu verkennen, Here Comes the Sun. Sie hören die Till Brönner Show bei Klassik Radio. Hier kommt jemand, der der Funk-Szene so einiges an Teppich und Boden bereitet hat. Hier ist Johnny Guitar Watson und It's About the Dollar Bill.

Anita O'Day und Billie May, das war eine unschlagbare Kombination. Deswegen hat sie hier einen festen Platz verdient, aber auch ohne Billie May, naja, was soll ich sagen, alle beide Weltklasse. Das war I Could Write a Book und Sie hören die Till Brönner Show bei Klassikradio. Hier kommt eine Dame, die ich nicht so häufig spiele. Warum, das weiß niemand genau. Manchmal kommt es einfach nicht dazu. Das ist sträflich. Hier ist die wunderbare Bette Midler mit Hey There.

Musik, wie sie gerne und extrem erfolgreich mal aus Amerika kommt, aus Nordamerika. Smooth Jazz heißt sie, ist da drüben eine unglaublich erfolgreiche Kategorie, die hierzulande, wie ich finde, oft so unrecht verschrien ist. Es gibt überall in allen Kategorien und Genres gute und schlechte Musik. Diese hier zähle ich ganz und gar nicht dazu. Nicht nur, weil Cindy Bradley, die wir gerade gehört haben, eine Trompetenkollegin ist. Sie hören die Till Brönner Show bei Klassik Radio und hier kommt Antonio Carlos Jobim zusammen mit Nelson Riddle und seinem Orchester eine wirklich fantastische Kombination. Hier ist Vosé. Und wenn wir noch Zeit haben für diesen dritten Teil, dann hören wir noch ein bisschen von Trompeter Art Farmer mit Didn't We?

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3: 4. und letzter Teil der Till-Brönner-Show und ich lese die 2. Hörerfrage für diese Ausgabe vor. Die schreibt Arne Leon. Schöne Grüße erstmal vorweg, lieber Till. Ich bin ja ein großer Fan von Ihnen seit dem Konzert 2000. Ja, da habe ich auch schon Konzerte gemacht, sehe ich, im Grillo-Theater in Essen mit Martin Scales an der Gitarre. Ja, ich erinnere mich natürlich. Meine Frage wäre, denkt man beim Improvisieren noch in den Kirchentonleitern, den sogenannten, oder ist es so verinnerlicht, dass die Theorie keine Rolle mehr spielt beim Spielen? Vielen Dank und eine schöne Sendung. Ja, die schöne Sendung haben wir und dazu sage ich gerne ganz kurz was. Wenn man auf der Bühne steht und performt und improvisiert, dann denkt man tunlichst nicht mehr an Theorie. Aber das geht nur deswegen, weil man sich lange genug mit der Theorie während der Ausbildung auseinandergesetzt hat. Und ich mache es bei meinen eigenen Studenten so, dass ich versuche, dass wir zusammen Soli von berühmten Jazzmusikern und Jazzmusikerinnen heraushören, analysieren, transkribieren, wie man sagt, und erstmal auswendig lernen, und zwar nach Gehör, denn dann hast du es wirklich drin. Und im Nachhinein schauen wir uns an, was haben die denn da wirklich gemacht, und setzen uns mit der Theorie auseinander. Das hat folgenden Vorteil: immer dann, wenn ich tatsächlich nicht genau weiß, was ich gleich spielen soll, dann hilft es mal kurz über die Theorie nachzudenken. Und sollte daraus eine klitzekleine Pause beim Spiel entstehen, dann ist auch die Musik, denn auch beim Sprechen möchte man ja schließlich mal kurz atmen. Das, lieber Arne, war hoffentlich eine brauchbare Antwort auf deine Frage. Viel kürzer hätte sie, ich bitte um Verständnis, nicht ausfallen können, denn ich wollte einfach sagen, wie es wirklich läuft. Hier kommt Tony Bennett mit Gone with the Wind, ein wunderbares Arrangement von Johnny Mandel.
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Ein unglaublicher Künstler, total wiedererkennbar und auf vielen verschiedenen Gebieten talentiert. Er war auch Schlagzeuger, Arrangeur und eben auch Komponist. Die Rede ist von Mel Torme. Das war Too Close for Comfort. Das ist übrigens der Mann, der auch den berühmten Christmas-Song geschrieben hat mit Chestnuts Roasting on an Open Fire. Sie hören die Till Brönner Show bei Klassik Radio. Hier kommen Earth, Wind and Fire von ihrem Album Faces, eins der allerbesten überhaupt. Die Nummer geht ab wie's Pferd. Hier ist And Love Goes On. Viel Spaß.

unser ungeschlagener Champion Frank Sinatra. Am Schluss hier der Till Brönner Show bei Klassik Radio mit All the Way. Wir können uns wieder hören, immer Freitag von 19 bis 21 Uhr. Das werde ich nicht müde hier zu sagen, freue mich über den schon Jahre andauernden Zuspruch und möchte mich heute verabschieden mit einem Künstler aus Brasilien, den ich persönlich kennenlernen durfte. Ein unglaubliches Unikum bei Instagram, einer der größten in seiner Sektion, muss man sagen. Ich spreche von Edge Morta. Von ihm hören wir 1978, 1978. Bis in der kommenden Woche, machen Sie es gut. Das war Till Brönner. Tschüss.

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